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1: Das US-Militär hat in der Nacht erneut den Iran angegriffen. Laut dem US-Regionalkommando wurden Dutzende Ziele getroffen. Die USA wollen den Iran so in seiner Fähigkeit einschränken, Handelsschiffe in der Straße von Hormuz zu attackieren. Es ist bereits die vierte Angriffswelle, seit die Feindseligkeiten in der Nacht auf Mittwoch wieder aufgeflammt sind. Der Forschungsrat will mehr Verbindlichkeit im Studium. In einer aktuellen Empfehlung wird vorgeschlagen, das Studienrecht so flexibel wie möglich, aber so stringent wie nötig weiterzuentwickeln. Unter anderem soll über ein Teilzeitstudium nachgedacht werden. Außerdem sollte der Bezugskreis von Studienbeihilfen vergrößert und im Gegenzug eine höhere Mindeststudienleistung für Vollzeitstudierende eingeführt werden. Der Steinkauz ist in Österreich wieder im Aufwind. Forschende der Veterinärmedizinischen Universität Wien haben in den letzten Jahren Nistkästen in niederösterreichischen Weingärten aufgestellt, um der stark gefährdeten Eulenart zu helfen. Und das mit Erfolg. Alleine in der Weinbaugegend östlich von Krems gibt es aktuell geschätzte 40 bis 50 Steinkauzpaare. Jannik Sinner ist der alte und neue Wimbledon-Sieger. Der Südtiroler hat gestern das Finale gegen den deutschen Alexander Zverev in

0: 4 Sätzen gewonnen. Für Sinner ist es bereits der 5. Grand-Slam-Titel, für Zverev die 4. Finalniederlage.
1: Schönen guten Morgen heute am Montag und sommerlich bleibt's bei bis zu 34 Grad maximal heute. Ein paar Regenduschen sind ganz im Süden schon noch dabei, an der Grenze zu Italien. Sonst bleibt's aber heute trocken mit viel Sonnenschein. Morgen dann nicht mehr so. Morgen ziehen dann mehrere Gewitter durch Österreich.
2: Schönen guten Morgen zu euch ins Auto. Aktueller Überblick über Österreichs Straßen. Sehr erfreulich, denn es ist nichts los. Ich wünsche euch eine gute Fahrt.
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4: 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Guten Morgen nach diesem, ja, schönen Wochenende. Hoffentlich war es das auch für dich. Ich bin die Kathi und ich rede gar nicht lange um den heißen Brei rum. Starten rein in den Tag. Erst einmal aufwachen und die Augen aufkriegen. Gummo.

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Die Foo Fighters mit Times Like These. Schönen guten Morgen. Du hörst Pirate Radio. Und das Rad muss heute nicht neu erfunden werden, sage ich dir. Und der beste Beweis, der kommt jetzt von Banana Fishbone. Da merkt man erst so richtig, wie Popkultur, Musik, Literatur sich alle gegenseitig beeinflussen und auch inspirieren. Banana Fishbones ist nämlich am Start jetzt in der Playlist mit Come to Sin. Die haben ihren Namen eigentlich von einem Song von The Cure, Banana Fishbones aus dem Album The Top von The Cure. Und selbst dieser Titel von dem Song geht wieder zurück auf eine andere Kurzgeschichte von Jerome D. Salinger, habe ich mir jetzt recherchieren lassen. Selber, natürlich. Also, das Rad muss nicht neu erfunden werden. Gute Sachen darf man mehrmals nehmen.

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Cypress Hill auf Pirate Radio. Schönen guten Morgen. Und am Wochenende waren sie gerade erst am Electric Love Festival. Jetzt sind sie schon bei uns in der Playlist. Sophie Tucker, die haben dieses Jahr schon zwei neue Tracks rausgehauen. Einmal Cook gemeinsam mit J Balvin und danach noch Boba. Und bei Boba muss ich persönlich immer sofort an Bubble Tea denken. Ja, diese Drinks mit diesen kleinen Kugeln, auf die man da drauf beißt und irgendwie nie ganz weiß, was einen dann erwartet. Und ich finde, genauso fühlt sich eben dieser Song an. Spritzig, energetisch und immer wieder für eine kleine Überraschung gut. Und man bekommt das Gefühl, als wäre man in einem Boba-Shop, rundherum lauter TouristInnen. Es ist laut und irgendwo redet dir jemand auf Portugiesisch ins Ohr. Also hör mal rein, schönen guten Morgen, vielleicht weckt dich das ein bisschen auf.

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1: Die letzten Abstimmungen über neue EU-Fluggastrechte stehen heute an. Voraussichtlich ab Mitte 2027 gelten dann neue Regeln für Familien und Menschen mit Behinderung. Kinder unter 14 Jahren dürfen dann im Flugzeug neben ihren Eltern sitzen, ohne dass Geld für die Sitzplatzreservierung fällig wird. Das gilt auch für Schwangere sowie Menschen mit Mobilitätseinschränkungen und deren jeweilige Begleitung. Der Forschungsrat will mehr Verbindlichkeit im Studium. In einer aktuellen Empfehlung wird vorgeschlagen, das Studienrecht so flexibel wie möglich, aber so stringent wie nötig weiterzuentwickeln. Unter anderem soll über ein Teilzeitstudium nachgedacht werden. Außerdem sollte der Bezugskreis von Studienbeihilfen vergrößert und im Gegenzug eine höhere Mindeststudienleistung für Vollzeitstudierende eingeführt werden. Jannik Sinner ist der alte und neue Wimbledon-Sieger. Der Südtiroler hat gestern das Finale gegen den deutschen Alexander Zverev in 4 Sätzen gewonnen. Für Sinner ist es bereits der 5. Grand-Slam-Titel, für Zverev die 4. Finalniederlage. Der Steinkauz ist in Österreich wieder im Aufwind. Forschende der Veterinärmedizinischen Universität Wien haben in den letzten Jahren Nistkästen in niederösterreichischen Weingärten aufgestellt, um der stark gefährdeten Eulenart zu helfen. Und das mit Erfolg. Alleine in der Weinbaugegend östlich von Krems gibt es aktuell geschätzte 40 bis 50 Steinkauzpaare.
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3: Schönen guten Morgen heute am Montag und heute wäre der bessere Tag fürs Freibad. Ab morgen ziehen nämlich mehrere Gewitter durch, heute bis zu 34 Grad maximal. Es bleibt die ganze Woche auch sehr sommerlich und das bei Temperaturen um die 30 Grad.
4: Hallo zu euch ins Auto, der Überblick über Österreichs Straßen sehr entspannt. Es gibt nur die üblichen Verzögerungen in Wien auf der Tangente Richtung Süden zwischen Herstetten und dem Knoten Kaisermühlen. Dafür im Rest des Landes alles fein, wünsche euch eine gute Fahrt.
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5: 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Hi und guten Morgen, ich bin die Kathi und ich habe dir heute Scofie mitgebracht zum Start in die Stunde aus ihrem neuen Album 20 Tracks. Und der eröffnet das Album. Ich mag's.

Montag früh auf Pirate Radio. Vielleicht du noch ein bisschen müde. Also, gibt's jetzt von mir einen Track, der dich ganz sanft, aber bestimmt in die neue Woche schickt. Jake Buck am Start. Und der bringt dir diesen eigenen Style von Folk und Indie mit, der irgendwie auch aus den 60ern, 90ern oder 2010ern stammen könnte. Hier ist Seen It All.

Wenn dir dein Montag schon ein bisschen zu seriös vorkommt, keine Sorge, ich habe jetzt nämlich musikalische Antiseriösität im Angebot. Die Bloodhound Gang, die ist ja bekannt, gerne mal Grenzen auszutesten, beziehungsweise sie eigentlich absichtlich zu überschreiten. Und Ballad of JC Lane ist ganz genau das. Ein Liebeslied, das nie wirklich romantisch sein wollte, sondern eher wieder Kommentar vom hormongesteuerten Stifler aus American Pie klingt. Ja, und gleichzeitig denkt man sich ganz oft, ah, das hätte ich jetzt nicht laut gesagt. Also, wenn du heute schon brav genug warst, dann darfst du jetzt kindisch sein. Schönen guten Morgen.

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So, wie heißt so schön? Ex ist Ex. Nur Gulasch schmeckt aufgewärmt. Ja, das dementiere ich jetzt an dieser Stelle. Auch Musik kann ihr verdientes Comeback feiern, wenn der Song halt geil ist. Meiner, den ich jetzt habe, der wurde eigentlich schon 2022 veröffentlicht, hat es dann 2024 erst durch TikTok in die Charts geschafft und dann auch noch ein drittes Mal, und zwar dieses Jahr im Jänner, weil der Song in der letzten Staffel von Stranger Things verwendet worden ist. Ein noch junger Evergreen. Hier ist Joe mit End of Beginning.

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1: Das US-Militär hat in der Nacht erneut den Iran angegriffen. Laut dem US-Regionalkommando wurden Dutzende Ziele getroffen. Die USA wollen den

0: 65 Jahre alt. Laut einer aktuellen Studie ist eine derartige Übersterblichkeit zu dieser Jahreszeit ungewöhnlich. Wissenschaftler haben erklärt, dass die Hitzewelle ohne den vom Menschen verursachten Klimawandel praktisch unmöglich gewesen wäre. Der Steinkauz ist in Österreich wieder im Aufwind. Forschende der Veterinärmedizinischen Universität Wien haben in den letzten Jahren Nistkästen in niederösterreichischen Weingärten aufgestellt, um der stark gefährdeten Eulenart zu helfen. Und das mit Erfolg. Alleine in der Weinbaugegend östlich von Krems gibt es aktuell geschätzte 40 bis 50 Steinkauzpaare.
1: Schönen guten Morgen heute am Montag und heute wird es nochmal heiß bei bis zu 34 Grad höchstens in Kombi mit viel Sonne. Regen gibt es heute, wenn, nur ganz im Süden an der Grenze zu Italien, sonst bleibt es nämlich trocken. Dafür morgen dann mehr Chancen auf Regen, da ziehen nämlich mehrere Gewitter durch.
2: Hallo zu euch ins Auto, der Überblick über Österreichs Straßen sehr entspannt. Es gibt nur die üblichen Verzögerungen in Wien auf der Tangente Richtung Süden, zwischen Herstetten und dem Knoten Kaisermühlen. Dafür im Rest des Landes alles fein, wünsche euch eine gute Fahrt.
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4: 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Heute Pause bei der Männerfußball-WM und deshalb auch bei uns in der Alternative Music WM. Aber den Sportsgeist, den halten wir uns trotzdem hoch. Wir machen Push-Ups mit Bilderbuch. Aber ich glaube, es wäre Ihnen ganz wichtig zu sagen an dieser Stelle, dass wir das nur machen, damit wir uns wohlfühlen. Und nicht für irgendwelche Longevity-Gründe. Guten Morgen.

Heute allererster Sommerferientag für ganz Österreich. Und ich weiß, auch der Weg ins Büro oder zur Arbeit, der fühlt sich ein Stück leichter an, auch wenn man nicht Sommerferien hat. Und ich finde, genau da kommt der nächste Track ins Spiel. Auch wenn du heute nicht wirklich frei hast, oder wenn du frei hast, vollkommen egal. Deine kleine Sommerferienblase, die kannst du dir auch einfach in den Alltag holen. Kopfhörer auf, Sonne ins Gesicht und für 3 Minuten so tun, als wäre jetzt der Weg in die Arbeit schon der Weg aus der Arbeit raus. Hier sind Disclosure und Anderson Park mit No Cap.

Chris Abian mit Underdog. Das ist Pirate Radio. 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

Hi und guten Morgen auf Pirate Radio. Ich bin die Kathi und ich habe Royal Blood für dich. Die sind ja so ein ganz klassischer, wie können die bitte nur zu zweit sein, Act. Bass, Drums und Stimme, mehr ist da offiziell nicht und trotzdem klingt es, als würden da, keine Ahnung, 4, 5 Leute auf der Bühne stehen. Und mich erinnert das ehrlich gesagt ein bisschen an Eltern in den Sommerferien. Auch da sind ja manchmal nur 2, manchmal auch nur 1 Person im Line-Up. Aber was da jeden Tag auf die Beine gestellt wird, Ausflüge, Betreuung, das Programm und zwischendrin auch irgendwo noch Arbeit und Alltag. Ich finde, das ist irgendwo auch Headliner-Niveau. Troubles incoming, jetzt für alle Eltern, die sich diesen Sommer 5 teilen. Danke euch.

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1: Die Behindertenanwältin Christine Steger fordert heute eine grundlegende Reform bei der Begutachtung von Menschen mit Behinderungen. Der Weg zu Unterstützungsleistungen sei häufig mit hohem bürokratischem Aufwand, zahlreichen Begutachtungen und langen Verfahrenswegen verbunden. Steger kritisiert, dass es sich dabei nicht um vereinzelte Probleme handelt, sondern um strukturelle Schwächen des gesamten Systems. Die letzten Abstimmungen über neue EU-Fluggastrechte stehen heute an. Voraussichtlich ab Mitte 2027 gelten dann neue Regeln für Familien und Menschen mit Behinderung. Kinder unter 14 Jahren dürfen dann im Flugzeug neben ihren Eltern sitzen, ohne dass Geld für die Sitzplatzreservierung fällig wird. Das gilt auch für Schwangere sowie Menschen mit Mobilitätseinschränkungen und deren jeweilige Begleitung. Der unreflektierte Einsatz von künstlicher Intelligenz in Unternehmen kann zu einem schleichenden Verlust menschlicher Kompetenzen führen. Das zeigt eine aktuelle Studie der Boston Consulting Group. Mehr als 60% der befragten Führungskräfte sehen darin eine materielle Bedrohung für ihre Unternehmen. Besonders gefährdet sind demnach das Urteilsvermögen, die Problemlösungskompetenz sowie das kreative und kausale Denken. Jannik Sinner ist der alte und neue Wimbledon-Sieger. Der Südtiroler hat gestern das Finale gegen den deutschen Alexander Zverev in 4 Sätzen gewonnen. Für Sinner ist es bereits der 5. Grand-Slam-Titel, für Zverev die 4. Finalniederlage.
2: Schönen guten Morgen heute am Montag und heute wird es nochmal heiß, aber nicht so unerträglich wie vor 2 Wochen. 34 Grad sind das höchste der Gefühle, was da heute drinnen ist. So viel Sonnenschein, morgen dafür mehr Regen, da krachen nämlich auch einige Gewitter durch Österreich.
3: Hallo zu euch ins Auto. Wir starten mit einer Meldung für Oberösterreich auf der A1 in Fahrt Richtung Salzburg. Kurz vor Schörfling am Attersee müsst ihr immer wieder aufs Bremspedal steigen und in Wien da leider auf jeden Fall Geduld mitnehmen. Tangente Richtung Süden zwischen Herstetten und dem Knotenprater. Eine Unfallstelle, die für Probleme sorgt und ordentlich für Zeitverlust auch auf der A22 vor der Tangentenauffahrt. Ich wünsche euch mal, dass ihr gut und sicher an euer Ziel kommt.
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4: Die Frauen in der österreichischen Musikszene, die sind gerade sehr, sehr wütend und das beste Beispiel dafür sind Bates. Und zwar wütend auf Männer. Ich bin die Kathi und wenn ein Kollege jetzt Nein sagt zum Lauter drehen, dann ignorieren einfach. 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
0: Und wir sind mittendrin in den Sommerferien. Und während der Offspring jetzt sich gleich fragen, why don't you get a job, ist genau das gerade für viele Kids und Jugendliche in Österreich Realität. Das erste Sommerpraktikum, Ferialjob, erste Arbeitserfahrungen. Ja, das ist die Zeit, wo man sich zum ersten Mal bewusst wird, wie geil es sich eigentlich anfühlt, einen Lohn am Konto zu haben. Mein erster Sommerjob, der war ja cool, weil ich bezahlt worden bin. Nicht so cool, weil ich bei meinem Papa im Büro gearbeitet habe. Und das hat uns nicht gut getan. Unsere Beziehung überhaupt nicht gut getan. Dann gab es auch noch einen Sommer, wo ich in der Eisdiele gearbeitet habe. Das habe ich wirklich sehr geliebt. Und sonst war ich auch ganz gerne in einer Bäckerei unterwegs. Wo hast du gearbeitet? Erzähl's mir gerne einfach auf WhatsApp. Du findest unsere Nummer auf unserer Website pirateradio.at.

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1: Das US-Militär hat in der Nacht erneut Ziele im Iran angegriffen. Teheran schlägt prompt zurück. Staaten am Persischen Golf melden Raketenbeschuss aus dem Iran. Betroffen sind Bahrain, Kuwait und Jordanien. Die Behindertenanwältin Christine Steger fordert heute eine grundlegende Reform bei der Begutachtung von Menschen mit Behinderungen. Der Weg zu Unterstützungsleistungen sei häufig mit hohem bürokratischem Aufwand, zahlreichen Begutachtungen und langen Verfahrenswegen verbunden. Steger kritisiert, dass es sich dabei nicht um vereinzelte Probleme handelt, sondern um strukturelle Schwächen des gesamten Systems. Der Steinkauz ist in Österreich wieder im Aufwind. Forschende der Veterinärmedizinischen Universität Wien haben in den letzten Jahren Nistkästen in niederösterreichischen Weingärten aufgestellt, um der stark gefährdeten Eulenart zu helfen. Und das mit Erfolg. Alleine in der Weinbaugegend östlich von Krems gibt es aktuell geschätzte 40 bis 50 Steinkauzpaare. Jannik Sinner ist der alte und neue Wimbledon-Sieger. Der Südtiroler hat gestern das Finale gegen den deutschen Alexander Zverev in 4 Sätzen gewonnen. Für Sinner ist es bereits der 5. Grand Slam

0: Unfallstelle geräumt Richtung Süden. Kurz nach dem Knoten Prater. Rückstau immer noch bis Hierstetten zurück. Ich wünsche euch Geduld und eine sichere Fahrt.
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2: 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Wenn der Alltag sich manchmal anfühlt wie ein Erdgeschoss, ziemlich dunkel und düster, dann hilft nur Musik, die dich sofort auf den Gipfel beamt. Hier ist Rio Costa mit Mountaintop. Und ich bin die Kathi. Hi.

Kurzer Reality-Check aus der Statistik-Ecke. 2025, da wurden Emma und Noahs am häufigsten geboren. Wer also irgendwo in einer Menge schreit und Emma oder Noah sucht, der trifft statistisch gesehen immer irgendwen. Dicht dahinter kommen Emilia und Paul. Und wenn man das so zusammenfassen, dann trägt jede siebte Person einen Top-10-Vornamen. Die Chancen stehen also gut, dass im Kinderwagen neben dir auch gerade eine kleine Emma oder ein kleiner Noah mitlauscht. Ich persönlich liebe diese Namenslisten immer sehr, vor allem, wenn man sich mal durch die ungewöhnlichen Namen so durchklickt. Die ganze Liste auf Statistik Austria.

Der Muddy Moon mit Mrs. Lizard Queen, das ist Pirate Radio, so anders wie du. Und herzlich willkommen, weil das ist jetzt auch Grunge zum Brunch. Montag, ca. 10:30 und ich habe heute Nirvana mit dabei, Eklor mit School. Einer dieser Tracks, der gnadenlos nach vorne fährt. Live war das auch ein echtes Staple. Kurt Cobain hat den so gern gespielt und Fans haben den Song geliebt. Nicht auch zuletzt wegen dem Solo, das viele vielleicht eines der besten Solos nennen, das Nirvana jemals gespielt haben. Und das, obwohl School auch ziemlich simpel geschrieben ist. Aber Komplexität ist nicht automatisch gut und simpel nicht immer schlecht. Das ist der Beweis.

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Manche Ideen sind richtig schlecht, aber irgendwas sagt dir trotzdem innerlich, ich muss das jetzt einfach machen. Ja, letztens hast du eine Situation gehabt. Ich war schwimmen auf der Donauinsel mit einem Freund von mir und wir haben Nektarinen genascht. Und ich habe immer so ein Jausenmesser dabei und habe so ein Stückerl runtergeschnitten, was nicht mehr so schön war, und wollte es in den Busch werfen. Also die Idee, ja eigentlich, ja, nichts Besonderes, würde ich jetzt mal sagen. Die Ausführung aber richtig schlecht, weil mir ist mein Messer mitgefallen in den Busch. Und in dem Busch, dort ist auch mein Fahrrad gelegen. Und ich habe es irgendwie geschafft, mir einen Platten in meinen Fahrradreifen zu stechen. Ja, bad idea, aber ich habe es trotzdem irgendwie gemacht. Und genau diesen Knopf trifft auch Girl in Red in Bad Idea. Das ist Pirate Radio. 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
1: Die Behindertenanwältin Christine Steger fordert heute eine grundlegende Reform bei der Begutachtung von Menschen mit Behinderungen. Der Weg zu Unterstützungsleistungen sei häufig mit hohem bürokratischem Aufwand, zahlreichen Begutachtungen und langen Verfahrenswegen verbunden. Steger kritisiert, dass

0: Der Schauspieler Sam Neill ist tot. Der Star aus den Kinoklassikern Jurassic Park und Das Piano ist im Alter von 78 Jahren in Sydney verstorben. Neill hat 2023 seine Leukämieerkrankung öffentlich gemacht, war aber laut seiner Familie zum Zeitpunkt seines Todes krebsfrei.
1: Schönen Montag mit den Wetteraussichten. Heiß 26 bis 34 Grad, die Top-Werte, stellenweise Wind mit dabei und Wolken ein Thema im Osten und im Süden. Später dann an der Grenze zu Italien einzelne Schauer und Gewitter mit dabei. Laut Wettertrend morgen weniger Sonne und mehr Wolken, teilweise Regen und Gewitter, aber es bleibt heiß mit bis zu 33 Grad. Ein Blick auf die Straßen, wir sind in Wien, S2 und Tangente Richtung Graz, zwischen Rautenweg und dem Knoten Kaisermühlen, plus 20 Minuten. Oder Tirol-Kufstein-Kiefersfelden, plus 10 Minuten bei der Ausreise nach Deutschland. Sonst alles gut, weiterhin gute Fahrt.
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3: 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Das ist dein Montag mit Pirate Radio und mit mir, der Kathi, und mit Black Pistol Fire. Don't ask why.

0: Billie Eilish auf Pirate Radio.
1: Das ist Alternative Rock und Pop nonstop und wir lieben Menschen, die eine Haltung haben, so wie Billie Eilish zum Beispiel und so wie dich wahrscheinlich auch. Und wenn du deine Haltung zu Pirate Radio nur noch mehr nach außen tragen möchtest und uns unterstützen möchtest, dann erzähl es weiter. Ich höre Pirate Radio.

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Hast du eigentlich Schallplatten zu Hause? Ja, ich habe welche. Bin aber durch Zufall auf die oder zu denen gekommen. Mein Opa, der ist gestorben vor einigen Jahren schon. Und da habe ich mir den Schallplattenspieler und einige Schallplatten aus seiner Sammlung raussuchen dürfen. Die Bee Gees, Simon & Garfunkel, Bob Marley, also eine stabile Mischung. Und die neueren Platten, die ich habe, von denen habe ich nur 3 Stück. Seit kurzem 2 Platten von Bilderbuch, eine davon sogar signiert. Und damals, wie ich den Schallplattenspieler bekommen habe, da war ich dann so im Rausch und hatte gerade eine ganz bestimmte Phase mit einem Album. Und das war Milky Chance mit Blossom.

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1: Die EU beschließt heute mehr Rechte für Fluggäste. Wie bisher gibt es Entschädigungen bei Verspätungen ab 3 Stunden. Neu hinzu kommt aber, dass Familien mit Kindern gratis nebeneinander sitzen dürfen. Außerdem haben Passagiere das Recht auf einen Papier-Boarding-Pass. Die neuen Regeln gelten für EU-Fluglinien sowie für alle Airlines, die von EU-Flughäfen aus starten. Finanzminister Markus Matterbauer ist an Krebs erkrankt. Das hat der SPÖ-Politiker heute bekannt gegeben. Es handelt sich um ein Lymphom. Die Heilungschancen seien sehr gut, so Matterbauer. Er bleibt im Amt und wird die Therapie in den nächsten 3 Monaten im AKH Wien machen. EU-Expertinnen und Experten empfehlen ein Mindestalter von 13 Jahren für die Nutzung von sozialen Netzwerken. Die EU-Kommission will im Herbst dafür einen Gesetzesvorschlag vorlegen. In Österreich plant die Bundesregierung ein Social-Media-Verbot für unter 14-Jährige. Die Ölpreise ziehen heute deutlich an. Ein Barrel der Sorte Brent kostet aktuell knapp 80 Dollar, das sind über 4% mehr als zuvor. Grund für den Preisanstieg ist eine weitere Angriffswelle des US-Militärs im Nahen Osten. Die Straße von Hormus, einer der wichtigsten Öltransportrouten der Welt, ist laut dem Iran derzeit geschlossen.
2: Der Montag mit den Wetteraussichten heiß bleibt heute. 34 Grad, die Topwerte im Osten und im Süden, aber auch einige Wolken und an der Grenze zu Italien einzelne Schauer und Gewitter. Stellenweise kommt noch Wind dazu und fertig ist das Montagswetter. Morgen dann weniger Sonne und mehr Wolken. Wir werfen einen Blick auf die Straße und da sind wir bei euch in Salzburg, A10 Richtung Salzburg, zwischen Hüttau und dem Reittunnel plus 15 Minuten. Sonst aber alles gut, weiterhin gute Fahrt.
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0: Mit den Smashing Pumpkins rein in die Mittagspause.
1: Hi,
0: das ist Pirate Radio, so anders wie du. Und dicht gefolgt von der neuen von Mavi Phoenix gemeinsam mit Swelle. Schon letzte Woche rausgekommen. Und das Lied hat er sogar schon am CSD präsentiert. Ich muss sagen, die letzten Jahre haben mich soundtechnisch nicht so sehr abgeholt. Aber den Song, den finde ich jetzt richtig geil.
1: Schöner Hyperpop für den Sommer zum Abgehen. Hier ist Mavi Phoenix.

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und mit Sleeper und Sail of the Century sag ich jetzt auch Tschüss und Baba. Ich bin raus, Kathi, mein Name. Schön, was mit dir den Montag zu verbringen. Aber allein gelassen wirst du hier natürlich nicht. Alternative Rock und Pop nonstop. Jetzt gleich mit Michi Grohmann. Ciao.

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1: Finanzminister Markus Matterbauer ist an Krebs erkrankt. Das hat der SPÖ-Politiker heute bekannt gegeben. Es handelt sich um ein Lymphom. Die Heilungschancen seien sehr gut, so Matterbauer. Er bleibt im Amt und wird die Therapie in den nächsten 3 Monaten im AKH Wien machen. Die EU beschließt heute mehr Rechte für Fluggäste. Wie bisher gibt es Entschädigungen bei Verspätungen ab 3 Stunden. Neu hinzu kommt aber, dass Familien mit Kindern gratis nebeneinander sitzen dürfen. Außerdem haben Passagiere das Recht auf einen Papierboarding-Pass. Die neuen Regeln gelten für EU-Fluglinien sowie für alle Airlines, die von EU-Flughäfen aus starten. Die Hitzewellen in Italien setzen jetzt auch die Parmesanhersteller unter Druck. Bei Temperaturen von über 40 Grad geben die Kühe weniger Milch, die zudem an Qualität verliert. Trockenheit verschärft das Problem noch. Für den Käse mit geschützter Ursprungsbezeichnung dürfen die Kühe nämlich nur mit Gras und Heu aus der Region gefüttert werden. Viele Landwirte haben teure Ventilatoren und Sprühnebelsysteme installiert, was wiederum die Energiekosten in die Höhe treibt. Parmesan könnte künftig also teurer werden. EU-Expertinnen und Experten empfehlen ein Mindestalter von 13 Jahren für die Nutzung von sozialen Netzwerken. Die EU-Kommission will im Herbst dafür einen Gesetzesvorschlag vorlegen. In Österreich plant die Bundesregierung ein Social-Media-Verbot für unter 14-Jährige.
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3: Schönen Nachmittag mit den Wetteraussichten. Heiß heute, 34 Grad, die Topwerte. Ganz ohne Wolken geht es aber leider doch nicht, vor allem im Osten und im Süden. An der Grenze zu Italien noch einzelne Schauer und Gewitter. Morgen dann weniger Sonne, mehr Wolken, aber es bleibt sehr heiß. Ein Blick auf die Straßen. Wir sind in der Steiermark, S6 Richtung Wien, beim Zuschlagsperre des Tunnelspital. Grundendefektes Auto, ausweichen geht hier über die Semmering-Passstraße. Heizeug nach Kärnten, A10 Richtung Villach am Knotenspital, da steht ein defekter LKW. Und im Baustellenbereich ist auch noch ein Unfall passiert, also das ist doppelt mühsam. 3 bis 4 Kilometer Stau hier. Salzburg A10 Richtung Salzburg, bei Hüttau gibt es Bauarbeiten, immer wieder Stau plus 20 Minuten. Und Tirol A13 Richtung Brenner, bei der Mautstelle Schönberg steht ein defekter LKW. Stau bis auf die A12 nach Innsbruck zurück, das kostet euch eine Dreiviertelstunde. Gute Fahrt wünsche ich euch und viel Geduld.
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4: 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Es ist kurz nach 13 Uhr, du hörst Pirate Radio bei der Arbeit. Mit mir, Marie. Ich wünsche dir einen schönen Montag.

Eine meiner All-Time-Favorites von Wilder Buch war das gerade. Und wenn der Nachmittag sich jetzt schon zart, was der Montag leider Gottes immer mal wieder so an sich hat, habe ich direkt das nächste musikalische Schmankerl für dich. Two Doors Cinema Club mit Something Good Can Work. Da lohnt sich's, das Radio jetzt mal.

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1: EU-Expertinnen und Experten empfehlen ein Mindestalter von 13 Jahren für die Nutzung von sozialen Netzwerken. Kinder bis 2 Jahre sollen laut dem Bericht überhaupt keine Bildschirmzeit haben. Die EU-Kommission will im Herbst einen Gesetzesvorschlag vorlegen. In Österreich plant die Bundesregierung ein Social-Media-Verbot für unter 14-Jährige. Finanzminister Markus Matterbauer ist an Krebs erkrankt, das hat der SPÖ-Politiker heute bekannt gegeben. Es handelt sich um ein Lymphom, also eine Erkrankung des Lymphsystems. Die Heilungschancen sind sehr gut, so Matterbauer. Er bleibt im Amt und wird die Therapie in den nächsten 3 Monaten im AKH Wien machen. Die EU-Außenministerinnen und Außenminister beraten heute in Brüssel über mögliche Sanktionen gegen Israel. Hintergrund sind die Ausweitung illegaler Siedlungen im Westjordanland und die zunehmende Gewalt von Siedlern. Die EU-Kommission hat für die Beratungen Handlungsoptionen erarbeitet. Sie umfassen Beschränkungen und Verbote für die Einfuhr von Waren aus israelischen Siedlungen. Die WSG Tirol hat heute die Verpflichtung des Ex-ÖFB-Teamspielers Hussein Balic bekannt gegeben. Der 30-jährige Offensivspieler wechselt ablösefrei nach Wattens. Zuletzt hat Balic in Polen gespielt.
2: Das Wetter bleibt heute sonnig, 34 Grad sind örtlich drin. Gewittrig wenn, dann ganz im Süden Kärntens. Morgen Dienstag deutlich unbeständiger und mehr Wolken. Es ist schwül und das bedeutet auch immer mal Gewitter. In Wien morgen am heißesten mit bis zu 33 Grad. Mittwoch wechselhaft, zwar Sonne, aber eben auch Gewitter bis zu 31 Grad. Der Blick auf die Straßen Salzburg A10 Richtung Salzburg, Bauarbeiten bei Hüttau und immer wieder Stau. Tirol A13 Richtung Brenner. Bei der Mautstelle Schönberg steht ein defekter LKW. Es staut zurück auf die A12 nach Innsbruck, also sicher 45 Minuten länger. A12 Richtung Bregenz, bei Jenbach Bauarbeiten 3 Kilometer Stau. Gute Fahrt.
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3: 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Kurz nach 14 Uhr ist es an deinem Montagnachmittag. Du hörst Pirate Radio bei der Arbeit. Mein Name ist Marie und das sind Pearl Jam für deinen Arbeitstag.

Du vibest mit Pirate Radio und Phoebe Bridgers durch deinen Nachmittag im Büro bzw. bei der Arbeit. Jetzt heißt es auf jeden Fall rauf mit der guten Laune. Die Woche hat gerade erst begonnen und du lehnst dich jetzt erstmal gegen dein Nachmittagstief auf. Jace Icon singt dir gleich ein Ständchen und dann ist alles gut. Like Me, jetzt für dich hier auf Pirate Radio.

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1: Die EU-Außenministerinnen und Außenminister beraten heute in Brüssel über mögliche Sanktionen gegen Israel. Hintergrund sind die Ausweitung illegaler Siedlungen im Westjordanland und die zunehmende Gewalt von Siedlern. Die EU-Kommission hat für die Beratungen Handlungsoptionen erarbeitet. Sie umfassen Beschränkungen und Verbote für die Einfuhr von Waren aus israelischen Siedlungen. Der VW-Konzernchef Oliver Blume droht mit dem Abbau von bis zu 50.000 Stellen weltweit. In einem internen Interview, das Reuters vorliegt, sagt Blume, die Kosten müssen sinken. Die Gemeinkosten von Volkswagen seien 20% höher als bei vergleichbaren Unternehmen. In Deutschland sollen 4 Werke geschlossen werden. Zur Hauptreisezeit mahnt heute Landwirtschafts- und Umweltminister Norbert Totschnig zur Vorsicht bei Urlaubsmitbringseln aus dem Ausland. Besonders in der Türkei, Ägypten und Asien gibt es viele Produkte, die in der EU nicht erlaubt sind. Neben Gesundheitsrisiken entstehen durch fremde Arten auch Milliardenschäden. Im ersten Halbjahr 2026 hat der Zoll alleine am Flughafen Wien rund 3 Tonnen frisches Obst, Gemüse, Pflanzen und Schnittblumen beschlagnahmt. Die WSG Tirol hat heute die Verpflichtung des Ex-ÖFB-Teamspielers Hussein Balic bekannt gegeben. Der 30-jährige Offensivspieler wechselt ablösefrei nach Wattens. Zuletzt hat Balic in Polen gespielt.
2: Das Wetter bleibt heute sonnig, 34 Grad sind örtlich drin. Gewittrig wenn, dann ganz im Süden Kärntens. Morgen Dienstag deutlich unbeständiger und mehr Wolken. Es ist schwül und das bedeutet auch immer mal Gewitter. In Wien morgen am heißesten mit bis zu 33 Grad. Mittwoch wechselhaft, zwar Sonne, aber eben auch Gewitter bis zu 31 Grad. Kurzer Verkehrsüberblick. Tangente in Wien Richtung Kagran, Stau zwischen Gürtelausfahrt und Knotenprater. Richtung Südautobahn Stau zwischen Stadlau und Knotenprater. Salzburg A10, Bauarbeiten bei Hüttau. Richtung Salzburg gibt es immer wieder Stau. Es ist außerdem hier noch ein Unfall passiert. Tirol A13 Richtung Brenner. Bei der Mautstelle Schönberg ist der defekte LKW wieder flott. Aber noch Reststau 20 Minuten länger. Und A12 Richtung Bregenz, Bauarbeiten bei Jenbach, 3 Kilometer Stau. Gute Fahrt.
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3: Kurz nach 15 Uhr ist es, du findest dich mitten in der Pirate Radio Drive Time wieder. Und zwar mit mir, Marie. Schön, dass du mit dabei bist.

0: Du hattest Hoffnung für deinen entspannten Montagnachmittag bei der Arbeit, aber dann kommt dein Chef daher und plötzlich ist der Schreibtisch doch nicht mehr ganz so leer wie davor. Ja, das ist kacke, aber zumindest hörst du Pirate Radio, weil Musik hilft einfach immer gegen eine Scheißlaune. Finde ich zumindest. Deswegen habe ich jetzt auch für dich die Dub Pistols und zwar mit Cyclone für deinen Nachmittag hier auf Pirate Radio.
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1: EU-Expertinnen und Experten empfehlen ein Mindestalter von 13 Jahren für die Nutzung von sozialen Netzwerken. Kinder bis 2 Jahre sollen laut dem Bericht überhaupt keine Bildschirmzeit haben. Die EU-Kommission will im Herbst einen Gesetzesvorschlag vorlegen. In Österreich plant die Bundesregierung ein Social-Media-Verbot für unter 14-Jährige. Die FPÖ schießt sich in der Sommerpause weiter auf Innenminister Gerhard Karner ein. Heute hat FPÖ-Fraktionsführer Christian Hafenecker ein Papier präsentiert, das Bedienstete des Innenministeriums auf die Befragungen im Pilnacek-U-Ausschuss vorbereitet hat. Die Existenz des Papiers war bereits durch Innenminister Gerhard Karner bestätigt. Der U-Ausschuss hatte das offiziell nicht zu Gesicht bekommen. Hafenecker stellt Karner ein Ultimatum, das Dokument bis Freitagabend zu liefern. Sonst würde es die FPÖ tun. Die Behindertenanwältin Christine Steger fordert heute eine grundlegende Reform bei der Begutachtung von Menschen mit Behinderungen. Der Weg zu Unterstützungsleistungen sei häufig mit hohem bürokratischem Aufwand, zahlreichen Begutachtungen und langen Verfahrenswegen verbunden. Es handelt sich nicht um vereinzelte Probleme, sondern um strukturelle Schwächen des gesamten Systems. Die WSG Tirol hat heute die Verpflichtung des Ex-ÖFB-Teamspielers Hussein Balic bekannt gegeben. Der 30-jährige Offensivspieler wechselt ablösefrei nach Wattens. Zuletzt hat Balic in Polen gespielt.
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3: Der Blick aufs Wetter, es sieht trocken aus heute Abend. Ein paar Gewitter höchstens, die von Italien aus nach Österreich reinziehen. Also Kärnten, Tirol, Vorarlberg. Tiefstwerte zwischen 13 und 21 Grad. Schwül und unbeständig morgen, immer wieder auch Gewitter. Am heißesten ist es in Wien mit 33 Grad. Nicht mehr ganz so viel Sonne wie zuletzt. Mittwochs wechselhaft, schwül, gewittrig. 31 als Höchstwerte. Das ist auf den Straßen los. Wien, Erzberger Lände und A4, Staurichtung Schwechat, wegen der Bauarbeiten bei Simmering. Tangente Richtung Kagran, Stau zwischen Hansonkurve und Knotenprater. Richtung Südautobahn staut zwischen Hirschstetten und Knotenprater. Linz A7 Richtung Westautobahn, Stau zwischen Föst und Wiener Straße. Salzburg A10, bei Hüttau gibt es Bauarbeiten, Stau Richtung Salzburg. Es ist außerdem ein Unfall passiert, also sicher 30 Minuten Zeitverlust. Gute Fahrt.
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4: 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Es ist kurz nach 4 und deinem Montagnachmittag mit Pirate Radio. Segel setzen heißt's. Das Ende deines Arbeitstages ist quasi schon in Sicht.

Einmal Tagträumen im Büro mit Cool About It von Boy Genius, das geht sich schon aus, vor allem am Montag, oder? Aber man braucht ja auch Bewegung im sitzenden Alltag und Pirate Radio liefert dir da jetzt einmal souverän die optimale Entschuldigung, damit du jetzt das Radio ein bisschen lauter drehst und dich eine Runde bewegst. Und zwar zu den Foo Fighters mit Rope.

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Ah, Sommervibes pur, oder? Ich habe für deinen späten Nachmittag gleich eine meiner aktuellen Lieblingsbands für dich. Die habe ich tatsächlich durch Pirate Radio kennen und lieben gelernt. Vielleicht kennst du das ja. Es gibt so Tracks, die nebenbei im Radio laufen und dann ganz plötzlich, weil du gerade hinhörst, so ein bisschen deine innere Welt verändern. Fontaines D.C. aus Irland sind da so Kandidaten für genau so eine Aktion. Here's the Thing, jetzt für dich auf Pirate Radio.

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1: EU-Expertinnen und Experten empfehlen ein Mindestalter von 13 Jahren für die Nutzung von sozialen Netzwerken. Kinder bis 2 Jahre sollen laut dem Bericht überhaupt keine Bildschirmzeit haben. Die EU-Kommission will im Herbst einen Gesetzesvorschlag vorlegen. In Österreich plant die Bundesregierung ein Social-Media-Verbot für unter 14-Jährige. Die FPÖ schießt sich in der Sommerpause weiter auf Innenminister Gerhard Karner ein. Heute hat FPÖ-Fraktionsführer Christian Hafenecker ein Papier präsentiert, das Bedienstete des Innenministeriums auf die Befragungen im Pilnacek-U-Ausschuss vorbereitet hat. Die Existenz des Papiers war bereits durch Innenminister Gerhard Karner bestätigt. Der U-Ausschuss hatte das offiziell nicht zu Gesicht bekommen. Hafenecker stellt Karner ein Ultimatum, das Dokument bis Freitagabend zu liefern. Sonst würde es die FPÖ tun. Die Behindertenanwältin Christine Steger fordert heute eine grundlegende Reform bei der Begutachtung von Menschen mit Behinderungen. Der Weg zu Unterstützungsleistungen sei häufig mit hohem bürokratischem Aufwand, zahlreichen Begutachtungen und langen Verfahrenswegen verbunden. Es handelt sich nicht um vereinzelte Probleme, sondern um strukturelle Schwächen des gesamten Systems. Die WSG Tirol hat heute die Verpflichtung des Ex-ÖFB-Teamspielers Hussein Balic bekannt gegeben. Der 30-jährige Offensivspieler wechselt ablösefrei nach Wattens. Zuletzt hat Balic in Polen gespielt.
2: Der Blick aufs Wetter, es sieht trocken aus heute Abend. Ein paar Gewitter höchstens, die von Italien aus nach Österreich reinziehen. Also Kärnten, Tirol, Vorarlberg. Tiefstwerte zwischen 13 und 21 Grad. Schwül und unbeständig morgen, immer wieder auch Gewitter. Am heißesten ist es in Wien mit 33 Grad. Nicht mehr ganz so viel Sonne wie zuletzt. Mittwochs wechselhaft, schwül, gewittrig. 31 als Höchstwerte. Blick auf die Straßen. Wien A4. Wegen der Bauarbeiten bei Altsimmering. Staus Richtung Schwechat. Zurück auf die Tangente und die Erzberger Lände. A23 Richtung Kagran, Stau zwischen Hansenkurve und Knotenbrater. Richtung Südautobahn, Staus zwischen Hirschstetten und Knotenbrater. Linz A7 Richtung Westautobahn, Stau zwischen Föst und Wiener Straße. Auch auf der Umfahrung Traun, Stau bei Heid. Und Salzburg A10 Richtung Salzburg bei Hüttau. Bauarbeiten und Stau 30 Minuten länger. Gute Fahrt.
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3: 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Kurz nach 17 Uhr ist es, du weißt, was das heißt. Ich spiele dir jetzt dein Pirate Radio Sixpack. Das sind 6 Roadtrip-Songs für den Nachhauseweg. Wir starten stark und steigern uns nur. Also Radio laut

Mit guter Musik vergeht die Zeit schneller. Das ist jetzt eine Hypothese, die ich einmal ganz bold aufstelle. Aber ich bin mir sicher, es gibt da schon Studien dazu. Wir gehen weiter im Pirate Radio Sixpack, deine Roadtrip-Songs für den Frühabendverkehr oder eher gegen den Frühabendverkehr mit Emil and the Sniffers. You should not be doing that. Viel Spaß!

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1: Stell dir vor, du sitzt mit deiner besten Freundin oder deinem besten Freund gerade im Auto und euer einziges Ziel ist der Weg, weil ihr gerade einen Roadtrip gestartet habt und einfach keine Sorgen habt, außer wo ihr vielleicht als nächstes aufs Klo gehen könnt. Den Soundtrack zu diesem Tagtraum spiele ich dir im Pirate Radio Sixpack.

Und da sind wir schon fast wieder durch mit 6 Roadtrip-Songs gegen den Heimfahrverkehr. Einen habe ich aber noch und der macht abnormal Spaß. The Hives machen das Schlusslicht hier in deinem Pirate Radio Sixpack.

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Der Arbeitstag ist rum, du hörst die Pirate Radio Drive Time. Es ist Sommer und lauschig warm draußen. Also schmeiß dich auf den Balkon oder in den Garten oder zumindest ans offene Fenster. Und vergiss nicht, vorher das Radio schön laut zu drehen. Pirate Radio liefert dir nämlich den perfekten Montagabend-Soundtrack. Ich habe jetzt KIZ für dich mit Samstag ist Krieg.

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1: EU-Expertinnen und Experten empfehlen ein Mindestalter von 13 Jahren für die Nutzung von sozialen Netzwerken. Kinder bis 2 Jahre sollen laut dem Bericht überhaupt keine Bildschirmzeit haben. Die EU-Kommission will im Herbst einen Gesetzesvorschlag vorlegen. In Österreich plant die Bundesregierung ein Social-Media-Verbot für unter 14-Jährige. Die FPÖ schießt sich in der Sommerpause weiter auf Innenminister Gerhard Kahn ein. Heute hat FPÖ-Fraktionsführer Christian Hafenecker ein Papier präsentiert, das Bedienstete des Innenministeriums auf die Befragungen im Pilnacek-U-Ausschuss vorbereitet hat. Die Existenz des Papiers war bereits durch Innenminister Gerhard Kahn bestätigt. Der U-Ausschuss hatte das offiziell nicht zu Gesicht bekommen. Hafenecker stellt Kahn ein Ultimatum, das Dokument bis Freitagabend zu liefern. Sonst würde es die FPÖ tun. Eine seit Mitte Juni in Tirol abgängige 52-jährige Frau ist wieder aufgetaucht. Die Frau hat sich bei ihren Angehörigen gemeldet, berichtet die Polizei heute. Zuvor ist ein Unfall befürchtet worden. Die Frau dürfte sich zuletzt in Oberösterreich aufgehalten haben. Fliegen wird immer teurer, das zeigt eine aktuelle Studie des Deutschen Zentrums für Luft- und Raumfahrt. Selbst bei den Billigfliegern sind die Preise in diesem Sommer deutlich gestiegen. Als Gründe werden unter anderem das knappe Flugangebot sowie hohe Gebühren und Steuern genannt.
2: Dunkelrot, die Wetterkarte, kein Regen, weit und breit und 30 Grad in Wien, 31 in Linz und 33 Grad in Innsbruck. Kein Regen noch, denn morgen wird es zwar nochmal heiß mit bis zu 33 Grad, aber es stehen noch einige Gewitter auf dem Plan. Von der Früh weg nass wird es zum Beispiel schon in Vorarlberg und in Tirol und im Laufe des Tages breitet sich der Regen dann aus. Los geht's in Wien auf der A4 Richtung Schwechat. Stau wegen Bauarbeiten bei Altsimmering. 30 Minuten dauert's hier länger. Es staut bis auf die Tangente und die Erdbergerlände zurück. Wenn's nach Schwechat geht, bitte auf der linken Spur fahren. A23 Richtung Kagran. Stau zwischen der Hansumkurve und dem Knoten Grazer im Staubereich. Passieren immer wieder Unfälle. Bitte Vorsicht. Stau auf der A4 Stadt einwärts ab Simmering. A23 Richtung Südautobahn. Stau zwischen Hirschstetten und dem Knoten Prater auch auf der A22 statt einwärts ab der Reichsbrücke. Oberösterreicher 7 Richtung Freistadt. Am Knoten Linz ist ein Unfall passiert. Es staut auf die A1 zurück. Stau auch auf der Umfahrung Traun bei Haid wegen Überlastung. Und Salzburger 10 Richtung Salzburg bei Hüttau gibt es Bauarbeiten und immer wieder Stau. Hier dauert es 20 Minuten länger. Ich wünsche gute Nerven und eine sichere Fahrt.
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3: 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Kurz nach 18 Uhr ist es, du hörst Pirate Radio am Montagabend. Mein Name ist Marie. Ich freue mich, dass du zuhörst.

Ja, egal ob du gerade noch die letzten Einkäufe fürs Abendessen erledigst, staubsaugst, Wäsch waschst, Pirate Radio lässt deinen Montagabend auf jeden Fall richtig geil klingen. Und zwar jetzt mit Turbonegro und All My Friends Are Dead.

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1: That was the Meat Puppets.
2: Immer wieder schön. Ich habe jetzt Psychedelic Rock aus Australien für dich, damit der Abend gut beginnt und du ultra gut gelaunt aus deinem Montagabend gehst. Tame Impala mit Lost in Yesterday, hier für dich auf Pirate Radio.

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1: Die EU-Außenminister bleiben bei möglichen Sanktionen gegen Israel uneinig. Heute haben die Minister in Brüssel über die Ausweitung illegaler israelischer Siedlungen im Westjordanland beraten. Deutschland und andere Staaten beharren auf einen einstimmigen Beschluss, während etliche andere Mitgliedstaaten ein entschlossenes Vorgehen fordern. Die Wiener Polizei hat einen mutmaßlichen internationalen Waffenschmuggler festgenommen. Der 35-Jährige soll in Österreich Waffenteile gekauft, illegal weiterverkauft und teilweise per Post ins Ausland verschickt haben. Bei einer Hausdurchsuchung werden Datenträger, Bargeld und Beweise über die Verkäufe der Griffstücke sichergestellt. Der Verdächtige sitzt in U-Haft. Die Caritas der Diözese Graz-Seckau zieht heute eine positive Bilanz eines zweijährigen Projekts zur Kindergartensozialarbeit. Laut der Caritas würde es sich auszahlen, Sozialarbeit schon im Kindergarten anzubieten. In reduzierter Form wird das Projekt noch ein Jahr in Graz weitergeführt. 18 Kindergärten haben teilgenommen, die Mehrheit davon Pfarrkindergärten. Bei der Fußball-WM in den USA steht morgen das erste Halbfinale an. Um 21 Uhr trifft Spanien auf Frankreich. Beide Teams haben bisher eine starke Leistung erzielt. Es wird also ein spannendes Duell erwartet. Am Mittwoch spielen dann noch Argentinien und England um den Einzug ins große Finale.
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3: Aktuell ist es noch überall trocken bei euch, aber im Laufe des Abends kommt dann schon der erste Regen nach Vorarlberg, Tirol und Oberkärnten. Es bleibt aber sehr warm, morgen dann unbeständiger und weniger Sonne als zuletzt. Die ersten stärkeren Gewitter starten von Salzburg bis Vorarlberg hinüber. Da wird es auch schon von der Früh weg nass und gewitterig. Im Laufe des Tages breiten sich die Gewitter dann aus. 33 Grad maximal bei euch im Burgenland zum Beispiel. Und der Rest der Woche, der bleibt ebenfalls unbeständig, aber noch heiß. Das tut sich auf den Straßen am Montagabend. Wiener 4 Richtung Schwechat. Stau wegen Bauarbeiten bei Altsimmering. 20 Minuten dauert hier länger. Es staut bis auf die Tangente und die Erdbeergerlände zurück. Wenn ihr nach Schwechat fahrt, bitte fahrt auf der linken Spur. A23 Richtung Südautobahn. Stau zwischen Hirschstetten und dem Knochenkrater. Und Tiroler 12 Richtung Bregenz zwischen Schwarz und Wattens. Bauarbeiten, hier dauert es 20 Minuten länger. Gute und sichere Fahrt.
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4: Kurz nach 19 Uhr an deinem Montagabend mit Pirate Radio. Und das bedeutet, willkommen im Heavy Metal Monday. Jetzt heißt's für dich, abgehen, headbangen, in der Küche an Washpit anreißen und auf jeden Fall alles rauslassen, was dich an deinem Montag genervt hat. Eine Stunde lang das Feinste vom Harten. Tenacious D erklären dir gleich, worum es geht. The Metal, jetzt hier für dich beim Heavy Metal Monday auf Pirate Radio.

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1: Die EU-Außenminister bleiben bei möglichen Sanktionen gegen Israel uneinig. Heute haben die Minister in Brüssel über die Ausweitung illegaler israelischer Siedlungen im Westjordanland beraten. Deutschland und andere Staaten beharren auf einen einstimmigen Beschluss, während etliche andere Mitgliedstaaten ein entschlossenes Vorgehen fordern. Die Wiener Polizei hat einen mutmaßlichen internationalen Waffenschmuggler festgenommen. Der 35-Jährige soll in Österreich Waffenteile gekauft, illegal weiterverkauft und teilweise per Post ins Ausland verschickt haben. Bei einer Hausdurchsuchung werden Datenträger, Bargeld und Beweise über die Verkäufe der Griffstücke sichergestellt. Der Verdächtige sitzt in U-Haft. Die Caritas der Diözese Graz-Seckau zieht heute eine positive Bilanz eines zweijährigen Projekts zur Kindergartensozialarbeit. Laut der Caritas würde es sich auszahlen, Sozialarbeit schon im Kindergarten anzubieten. In reduzierter Form wird das Projekt noch ein Jahr in Graz weitergeführt. 18 Kindergärten haben teilgenommen, die Mehrheit davon Pfarrkindergärten. Bei der Fußball-WM in den USA steht morgen das erste Halbfinale an. Um 21 Uhr trifft Spanien auf Frankreich. Beide Teams haben bisher eine starke Leistung erzielt. Es wird also ein spannendes Duell erwartet. Am Mittwoch spielen dann noch Argentinien und England um den Einzug ins große Finale.
2: Ich sehe da jetzt schon die ersten Regentropfen runterkommen, in Tirol in Reutte zum Beispiel. Aber sonst schaut es noch trocken aus. Ein paar Wolken drücken sich aber schon herum in Vorarlberg und in Tirol. Und morgen geht's zwischen Vorarlberg und Salzburg gewitterig los, der Tag. Und es werden teils heftige Stürme. Im Laufe des Tages breitet sich das Nass dann aufs ganze Land aus, wird aber nochmal sehr heiß. Bis zu 33 Grad sind da drin. Und auch der Rest der Woche bleibt heiß, aber unbeständig. Zwei Meldungen sind übergeblieben. Einmal für Wiener, vier Richtung Schwechat bei Altsimmering, wird noch an einem Kanaldeckel gearbeitet. Keine Probleme aber mehr hier. Und Steiermarker 2 Richtung Klagenfurt bei Gleisdorf West. Ein Unfall, hier ist nur eine Spur frei. 1 bis 2 Kilometer Stau. Das war's. Gute und sichere Fahrt wünsche ich.
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3: 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Es ist kurz nach 20 Uhr am Montag. 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